0: milden 15 und sommerlichen 24 Grad, wobei das Regenrisiko bei etwa 50% liegt. Es lohnt sich also, den Regenschirm griffbereit zu halten. Der Dienstag bringt dann etwas mehr Stabilität. Der Himmel zeigt sich zwar bedeckt, doch die Regenwahrscheinlichkeit sinkt auf nur noch 10%. Die Temperaturen steigen leicht an und erreichen angenehme 16 bis 26 Grad. Es könnte also ein guter Tag für Unternehmungen im Freien werden, wenn auch unter einer Wolkendecke. So viel zum Wetter. Es geht nun zurück ins Studio.
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2: Es ist 3 Uhr. 3 Uhr.
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5: Hallo. Am Mikrofon ist Jonas mit den aktuellen Nachrichten. Hier sind die Meldungen im Überblick. Wir beginnen mit aktuellen Entwicklungen aus der Politik. Stefan Möller, ein enger Vertrauter von Björn Höcke und bekannt als Stratege, ist zum neuen Vizechef der AfD gewählt worden. Seine Position an der Parteispitze könnte jedoch das Potenzial für interne Konflikte bergen. Im Deutschland-Live-Blog vom AfD-Parteitag wurde bekannt gegeben, dass Alice Weidel und Tino Chrupalla als Bundessprecher wiedergewählt wurden, wobei Weidel diesmal deutlich besser abschnitt als ihr Co-Vorsitzender. Ein brisanter Antrag wurde zudem von der Tagesordnung genommen. Parallel dazu kündigte CDU-Chef Friedrich Merz auf einem Landesparteitag einen Aktionsplan gegen den Missbrauch von Sozialleistungen an. Der Zuspruch zur AfD im Osten Deutschlands wächst weiter, selbst in Regionen wie Radebeul in Sachsen, das als Stadt der Millionäre gilt. Experten sprechen von einer Glocke der Unzufriedenheit, die über vielen Orten liegt und die AfD stärkt. Ein Blick über den Tellerrand. Während Prediger aus dem Silicon Valley behaupten, künstliche Intelligenz erschaffe den Menschen neu, mahnen Kritiker, dies sei Antihumanismus. Es wird diskutiert, welche drei Dinge uns die KI voraus haben und wie wir unsere menschliche Würde in diesem technologischen Wandel schützen können. Kommen wir nun zu den Sportmeldungen. Zum Motorsport. Ein dramatisches Formel-1-Rennen in Silverstone endete für Max Verstappen im Kiesbett. Ferrari durfte auf englischem Boden jubeln, während Kimi Antonelli, der lange Zeit um den Sieg kämpfte, seinen Mercedes mit einem Defekt abstellen musste. Lokalmatador Lewis Hamilton schaffte es leider nicht ganz an die Spitze. Vom Triathlon. Der Franzose Sam Laidlow hat den legendären Langdistanz-Triathlon in Rott gewonnen und einen neuen Weltrekord aufgestellt, obwohl er kurz vor dem Ziel noch ein kleines Drama im Lauf erleben musste. Eine beeindruckende Leistung lieferte auch der Leipziger Rico Bogen ab, der mit dem schnellsten Debüt aller Zeiten glänzte. Kurze Updates vom Transferticker. Der FC Köln muss sich wohl von Kaminski verabschieden. Bleibt El Mala nun doch in Köln? Und Maglica steht offenbar vor einem Wechsel zum 1. FC Kaiserslautern. Das war der Überblick für den Moment.
4: Das waren die Nachrichten. Und jetzt das Wetter bei uns.
6: Hallo, willkommen beim Wetter. Ich bin Janine. Eine regnerische Nacht liegt hinter uns, in der die Temperaturen auf Tiefstwerte um 16 Grad sanken. Auch der Start in die neue Woche am Montag präsentiert sich weiterhin unbeständig. Es wird erneut Regen erwartet. Die Temperaturen bewegen sich zwischen milden 15 und sommerlichen 24 Grad, wobei das Regenrisiko bei etwa 50% liegt. Es lohnt sich also, den Regenschirm griffbereit zu halten. Der Dienstag bringt dann etwas mehr Stabilität. Der Himmel zeigt sich zwar bedeckt, doch die Regenwahrscheinlichkeit sinkt auf nur noch 10%. Die Temperaturen steigen leicht an und erreichen angenehme 16 bis 26 Grad. Es könnte also ein guter Tag für Unternehmungen im Freien werden, wenn auch unter einer Wolkendecke. So viel zum Wetter. Es geht nun zurück ins Studio.
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0: 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Es ist 4 Uhr. 4 Uhr.
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3: Hallo. Am Mikrofon ist Jonas mit den aktuellen Nachrichten. Hier sind die Meldungen im Überblick. Wir beginnen mit aktuellen Entwicklungen aus der Politik. Stefan Möller, ein enger Vertrauter von Björn Höcke und bekannt als Stratege, ist zum neuen Vizechef der AfD gewählt worden. Seine Position an der Parteispitze könnte jedoch das Potenzial für interne Konflikte bergen. Im Deutschland-Live-Blog vom AfD-Parteitag wurde bekannt gegeben, dass Alice Weidel und Tino Chrupalla als Bundessprecher wiedergewählt wurden, wobei Weidel diesmal deutlich besser abschnitt als ihr Co-Vorsitzender. Ein brisanter Antrag wurde zudem von der Tagesordnung genommen. Parallel dazu kündigte CDU-Chef Friedrich Merz auf einem Landesparteitag einen Aktionsplan gegen den Missbrauch von Sozialleistungen an. Der Zuspruch zur AfD im Osten Deutschlands wächst weiter, selbst in Regionen wie Radebeul in Sachsen, das als Stadt der Millionäre gilt. Experten sprechen von einer Glocke der Unzufriedenheit, die über vielen Orten liegt und die AfD stärkt. Ein Blick über den Tellerrand. Während Prediger aus dem Silicon Valley behaupten, künstliche Intelligenz erschaffe den Menschen neu, mahnen Kritiker, dies sei Antihumanismus. Es wird diskutiert, welche drei Dinge uns die KI voraus haben und wie wir unsere menschliche Würde in diesem technologischen Wandel schützen können. Kommen wir nun zu den Sportmeldungen. Zum Motorsport. Ein dramatisches Formel-1-Rennen in Silverstone endete für Max Verstappen im Kiesbett. Ferrari durfte auf englischem Boden jubeln, während Kimi Antonelli, der lange Zeit um den Sieg kämpfte, seinen Mercedes mit einem Defekt abstellen musste. Lokalmatador Lewis Hamilton schaffte es leider nicht ganz an die Spitze. Vom Triathlon. Der Franzose Sam Laidlow hat den legendären Langdistanz-Triathlon in Rott gewonnen und einen neuen Weltrekord aufgestellt, obwohl er kurz vor dem Ziel noch ein kleines Drama im Lauf erleben musste. Eine beeindruckende Leistung lieferte auch der Leipziger Rico Bogen ab, der mit dem schnellsten Debüt aller Zeiten glänzte. Kurze Updates vom Transferticker. Der FC Köln muss sich wohl von Kaminski verabschieden. Bleibt El Mala nun doch in Köln? Und Maglica steht offenbar vor einem Wechsel zum 1. FC Kaiserslautern. Das war der Überblick für den Moment.
0: Das waren die Nachrichten. 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
4: Hallo, willkommen beim Wetter. Ich bin Janine. Eine regnerische Nacht liegt hinter uns, in der die Temperaturen auf Tiefstwerte um 16 Grad sanken. Auch der Start in die neue Woche am Montag präsentiert sich weiterhin unbeständig. Es wird erneut Regen erwartet. Die Temperaturen bewegen sich zwischen milden 15 und sommerlichen 24 Grad, wobei das Regenrisiko bei etwa 50% liegt. Es lohnt sich also, den Regenschirm griffbereit zu halten. Der Dienstag bringt dann etwas mehr Stabilität. Der Himmel zeigt sich zwar bedeckt, doch die Regenwahrscheinlichkeit sinkt auf nur noch 10%. Die Temperaturen steigen leicht an und erreichen angenehme 16 bis 26 Grad. Es könnte also ein guter Tag für Unternehmungen im Freien werden, wenn auch unter einer Wolkendecke. So viel zum Wetter. Es geht nun zurück ins Studio.
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2: 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Es ist 5 Uhr. 5 Uhr.
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4: Heute ist Montag, der 6. Juli. Am Mikrofon ist Jonas. Das sind unsere Meldungen. Wir blicken zunächst auf den AfD-Parteitag. Nach der Wiederwahl von Tino Chrupalla und Alice Weidel als Bundessprecher wird nun verstärkt die Frage nach der politischen Verantwortung gestellt. Experten fordern, Alice Weidel müsse ihre Partei nun zur Mäßigung bringen und ihre Rhetorik überdenken, um den Ernst der aktuellen politischen Lage zu reflektieren. Aus dem Deutschland-Live-Blog erreicht uns die Nachricht, dass sich SPD-Sozialpolitiker für Übergangsfristen von bis zu 10 Jahren bei einem möglichen Ende der Rente mit 63 ausgesprochen haben. Gleichzeitig kündigte CDU-Chef Friedrich Merz einen Aktionsplan gegen Sozialleistungsmissbrauch an, kommt ebenfalls vom AfD-Parteitag. Mit Stefan Möller wurde ein enger Vertrauter von Björn Höcke zum neuen Vizechef der Partei gewählt. Möller gilt als Stratege, doch seine Position an der Parteispitze könnte interne Konflikte hervorrufen. Ein Blick in den Osten Deutschlands zeigt, dass der Zuspruch für die AfD auch in traditionell eher konservativen Gegenden wächst. So ist Radebeul in Sachsen stolz darauf, eine der letzten Inseln im sogenannten Blauen Osten zu sein. Doch auch in der Stadt der Millionäre wächst die AfD. Die Gründe dafür sind vielfältig und spiegeln eine tiefliegende Unzufriedenheit wider. Und nun zum Sport. Zum Fußball. Ein Paukenschlag erreichte uns von der Weltmeisterschaft. Das Aus für Brasilien im Turnier ist auch das Ende einer Ära für Neymar in der Seleção. Der sichtlich aufgelöste Superstar erklärte seinen endgültigen Rücktritt aus der brasilianischen Nationalmannschaft. Diese Entscheidung fällt nach einer sensationellen Partie, in der Norwegen die favorisierten Brasilianer mit 2,1 besiegte. Die Norweger konnten sich auf ihren unglaublichen Torwart verlassen, der die Wikinger furios im Spiel hielt. Kurz vor Schluss schlug dann das unersättliche Tormonster Erling Haaland doppelt zu und sicherte den Wikingern den überraschenden Sieg. Auf dem Transfermarkt gibt es ebenfalls Bewegung. 2 WM-Trainer müssen nach dem Turnier ihren Posten räumen. Details zu ihren Nachfolgern stehen noch aus. Zudem vermeldet Sky exklusiv, dass der 1. FC Kaiserslautern den Spieler Fraes verpflichtet hat. Das war der Überblick für den Moment.
2: Das waren die Nachrichten. Und jetzt das Wetter bei uns.
5: Hallo, willkommen beim Wetter. Ich bin Janine. Für den heutigen Montag müssen wir uns auf wechselhaftes Wetter einstellen. Über den Tag verteilt sind Schauer zu erwarten und das Regenrisiko liegt bei deutlichen 63%. Die Temperaturen bewegen sich zwischen frischen 15 Grad am Morgen und angenehmen 24 Grad am Nachmittag. Halten Sie also am besten einen Regenschirm bereit. Doch die Aussichten bessern sich leicht zum morgigen Dienstag. Auch wenn weiterhin mit vereinzelten Schauern zu rechnen ist, sinkt das Regenrisiko merklich auf nur noch 18%. Die Höchstwerte klettern auf bis zu 25 Grad, während die Tiefstwerte bei milden 16 Grad liegen. Ein Tag also, an dem die Sonne zwischendurch durchaus eine Chance haben wird. Zum Mittwoch hin beruhigt sich das Wetter weiter. Es wird zwar überwiegend bedeckt sein, doch die Schauerneigung nimmt nochmals ab, mit einem Regenrisiko von lediglich 9%. Die Temperaturen liegen zwischen 14 und 23 Grad, was einen insgesamt milden und überwiegend trockenen Tag verspricht. So viel zum Wetter. Es geht nun zurück ins Studio.
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0: 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Es ist 6 Uhr. 6 Uhr.
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2: Heute ist Montag, der 6. Juli. Am Mikrofon ist Jonas. Das sind unsere Meldungen. Wir blicken zunächst auf den AfD-Parteitag. Nach der Wiederwahl von Tino Chrupalla und Alice Weidel als Bundessprecher wird nun verstärkt die Frage nach der politischen Verantwortung gestellt. Experten fordern, Alice Weidel müsse ihre Partei nun zur Mäßigung bringen und ihre Rhetorik überdenken, um den Ernst der aktuellen politischen Lage zu reflektieren. Aus dem Deutschland-Live-Blog erreicht uns die Nachricht, dass sich SPD-Sozialpolitiker für Übergangsfristen von bis zu 10 Jahren bei einem möglichen Ende der Rente mit 63 ausgesprochen haben. Gleichzeitig kündigte CDU-Chef Friedrich Merz einen Aktionsplan gegen Sozialleistungsmissbrauch an, kommt ebenfalls vom AfD-Parteitag. Mit Stefan Möller wurde ein enger Vertrauter von Björn Höcke zum neuen Vizechef der Partei gewählt. Möller gilt als Stratege, doch seine Position an der Parteispitze könnte interne Konflikte hervorrufen. Ein Blick in den Osten Deutschlands zeigt, dass der Zuspruch für die AfD auch in traditionell eher konservativen Gegenden wächst. So ist Radebeul in Sachsen stolz darauf, eine der letzten Inseln im sogenannten Blauen Osten zu sein. Doch auch in der Stadt der Millionäre wächst die AfD. Die Gründe dafür sind vielfältig und spiegeln eine tiefliegende Unzufriedenheit wider. Und nun zum Sport. Zum Fußball. Ein Paukenschlag erreichte uns von der Weltmeisterschaft. Das Aus für Brasilien im Turnier ist auch das Ende einer Ära für Neymar in der Seleção. Der sichtlich aufgelöste Superstar erklärte seinen endgültigen Rücktritt aus der brasilianischen Nationalmannschaft. Diese Entscheidung fällt nach einer sensationellen Partie, in der Norwegen die favorisierten Brasilianer mit 2,1 besiegte. Die Norweger konnten sich auf ihren unglaublichen Torwart verlassen, der die Wikinger furios im Spiel hielt. Kurz vor Schluss schlug dann das unersättliche Tormonster Erling Haaland doppelt zu und sicherte den Wikingern den überraschenden Sieg. Auf dem Transfermarkt gibt es ebenfalls Bewegung. 2 WM-Trainer müssen nach dem Turnier ihren Posten räumen. Details zu ihren Nachfolgern stehen noch aus. Zudem vermeldet Sky exklusiv, dass der erste FC Kaiserslautern den Spieler Fraes verpflichtet hat. Das war der Überblick für den Moment.
0: Das waren die Nachrichten. Und jetzt das Wetter bei uns.
3: Hallo, willkommen beim Wetter. Ich bin Janine. Für den heutigen Montag müssen wir uns auf wechselhaftes Wetter einstellen. Über den Tag verteilt sind Schauer zu erwarten und das Regenrisiko liegt bei deutlichen 63%. Die Temperaturen bewegen sich zwischen frischen 15 Grad am Morgen und angenehmen 24 Grad am Nachmittag. Halten Sie also am besten einen Regenschirm bereit. Doch die Aussichten bessern sich leicht zum morgigen Dienstag. Auch wenn weiterhin mit vereinzelten Schauern zu rechnen ist, sinkt das Regenrisiko merklich auf nur noch 18%. Die Höchstwerte klettern auf bis zu 25 Grad, während die Tiefstwerte bei milden 16 Grad liegen. Ein Tag also, an dem die Sonne zwischendurch durchaus eine Chance haben wird. Zum Mittwoch hin beruhigt sich das Wetter weiter. Es wird zwar überwiegend bedeckt sein, doch die Schauerneigung nimmt nochmals ab, mit einem Regenrisiko von lediglich 9%. Die Temperaturen liegen zwischen 14 und 23 Grad, was einen insgesamt milden und überwiegend trockenen Tag verspricht. So viel zum Wetter. Es geht nun zurück ins Studio.
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2: Es ist 7 Uhr. 7 Uhr.
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4: Heute ist Montag, der 6. Juli. Am Mikrofon ist Jonas. Das sind unsere Meldungen. Wir blicken zunächst auf den AfD-Parteitag. Nach der Wiederwahl von Tino Chrupalla und Alice Weidel als Bundessprecher wird nun verstärkt die Frage nach der politischen Verantwortung gestellt. Experten fordern, Alice Weidel müsse ihre Partei nun zur Mäßigung bringen und ihre Rhetorik überdenken, um den Ernst der aktuellen politischen Lage zu reflektieren. Aus dem Deutschland-Live-Blog erreicht uns die Nachricht, dass sich SPD-Sozialpolitiker für Übergangsfristen von bis zu 10 Jahren bei einem möglichen Ende der Rente mit 63 ausgesprochen haben. Gleichzeitig kündigte CDU-Chef Friedrich Merz einen Aktionsplan gegen Sozialleistungsmissbrauch an, kommt ebenfalls vom AfD-Parteitag. Mit Stefan Möller wurde ein enger Vertrauter von Björn Höcke zum neuen Vizechef der Partei gewählt. Möller gilt als Stratege, doch seine Position an der Parteispitze könnte interne Konflikte hervorrufen. Ein Blick in den Osten Deutschlands zeigt, dass der Zuspruch für die AfD auch in traditionell eher konservativen Gegenden wächst. So ist Radebeul in Sachsen stolz darauf, eine der letzten Inseln im sogenannten Blauen Osten zu sein. Doch auch in der Stadt der Millionäre wächst die AfD. Die Gründe dafür sind vielfältig und spiegeln eine tiefliegende Unzufriedenheit wider. Und nun zum Sport. Zum Fußball. Ein Paukenschlag erreichte uns von der Weltmeisterschaft. Das Aus für Brasilien im Turnier ist auch das Ende einer Ära für Neymar in der Seleção. Der sichtlich aufgelöste Superstar erklärte seinen endgültigen Rücktritt aus der brasilianischen Nationalmannschaft. Diese Entscheidung fällt nach einer sensationellen Partie, in der Norwegen die favorisierten Brasilianer mit 2,1 besiegte. Die Norweger konnten sich auf ihren unglaublichen Torwart verlassen, der die Wikinger furios im Spiel hielt. Kurz vor Schluss schlug dann das unersättliche Tormonster Erling Haaland doppelt zu und sicherte den Wikingern den überraschenden Sieg. Auf dem Transfermarkt gibt es ebenfalls Bewegung. 2 WM-Trainer müssen nach dem Turnier ihren Posten räumen. Details zu ihren Nachfolgern stehen noch aus. Zudem vermeldet Sky exklusiv, dass der erste FC Kaiserslautern den Spieler Frees verpflichtet hat. Das war der Überblick für den Moment.
2: Das waren die Nachrichten. Und jetzt das Wetter bei uns.
5: Hallo, willkommen beim Wetter. Ich bin Janine. Für den heutigen Montag müssen wir uns auf wechselhaftes Wetter einstellen. Über den Tag verteilt sind Schauer zu erwarten und das Regenrisiko liegt bei deutlichen 63%. Die Temperaturen bewegen sich zwischen frischen 15 Grad am Morgen und angenehmen 24 Grad am Nachmittag. Halten Sie also am besten einen Regenschirm bereit. Doch die Aussichten bessern sich leicht zum morgigen Dienstag. Auch wenn weiterhin mit vereinzelten Schauern zu rechnen ist, sinkt das Regenrisiko merklich auf nur noch 18%. Die Höchstwerte klettern auf bis zu 25 Grad, während die Tiefstwerte bei milden 16 Grad liegen. Ein Tag also, an dem die Sonne zwischendurch durchaus eine Chance haben wird. Zum Mittwoch hin beruhigt sich das Wetter weiter. Es wird zwar überwiegend bedeckt sein, doch die Schauerneigung nimmt nochmals ab, mit einem Regenrisiko von lediglich 9%. Die Temperaturen liegen zwischen 14 und 23 Grad, was einen insgesamt milden und überwiegend trockenen Tag verspricht. So viel zum Wetter. Es geht nun zurück ins Studio.
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1: 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Es ist 8 Uhr. 8 Uhr.
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4: Heute ist Montag, der 6. Juli. Am Mikrofon ist Jonas. Das sind unsere Meldungen. Wir blicken zunächst auf den AfD-Parteitag. Nach der Wiederwahl von Tino Chrupalla und Alice Weidel als Bundessprecher wird nun verstärkt die Frage nach der politischen Verantwortung gestellt. Experten fordern, Alice Weidel müsse ihre Partei nun zur Mäßigung bringen und ihre Rhetorik überdenken, um den Ernst der aktuellen politischen Lage zu reflektieren. Aus dem Deutschland-Live-Blog erreicht uns die Nachricht, dass sich SPD-Sozialpolitiker für Übergangsfristen von bis zu 10 Jahren bei einem möglichen Ende der Rente mit 63 ausgesprochen haben. Gleichzeitig kündigte CDU-Chef Friedrich Merz einen Aktionsplan gegen Sozialleistungsmissbrauch an, kommt ebenfalls vom AfD-Parteitag. Mit Stefan Möller wurde ein enger Vertrauter von Björn Höcke zum neuen Vizechef der Partei gewählt. Möller gilt als Stratege, doch seine Position an der Parteispitze könnte interne Konflikte hervorrufen. Ein Blick in den Osten Deutschlands zeigt, dass der Zuspruch für die AfD auch in traditionell eher konservativen Gegenden wächst. So ist Radebeul in Sachsen stolz darauf, eine der letzten Inseln im sogenannten Blauen Osten zu sein. Doch auch in der Stadt der Millionäre wächst die AfD. Die Gründe dafür sind vielfältig und spiegeln eine tiefliegende Unzufriedenheit wider. Und nun zum Sport. Zum Fußball. Ein Paukenschlag erreichte uns von der Weltmeisterschaft. Das Aus für Brasilien im Turnier ist auch das Ende einer Ära für Neymar in der Seleção. Der sichtlich aufgelöste Superstar erklärte seinen endgültigen Rücktritt aus der brasilianischen Nationalmannschaft. Diese Entscheidung fällt nach einer sensationellen Partie, in der Norwegen die favorisierten Brasilianer mit 2,1 besiegte. Die Norweger konnten sich auf ihren unglaublichen Torwart verlassen, der die Wikinger furios im Spiel hielt. Kurz vor Schluss schlug dann das unersättliche Tormonster Erling Haaland doppelt zu und sicherte den Wikingern den überraschenden Sieg. Auf dem Transfermarkt gibt es ebenfalls Bewegung. 2 WM-Trainer müssen nach dem Turnier ihren Posten räumen. Details zu ihren Nachfolgern stehen noch aus. Zudem vermeldet Sky exklusiv, dass der erste FC Kaiserslautern den Spieler Fraes verpflichtet hat. Das war der Überblick für den Moment.
3: Das waren die Nachrichten. Und jetzt das Wetter bei uns.
5: Hallo, willkommen beim Wetter. Ich bin Janine. Für den heutigen Montag müssen wir uns auf wechselhaftes Wetter einstellen. Über den Tag verteilt sind Schauer zu erwarten und das Regenrisiko liegt bei deutlichen 63%. Die Temperaturen bewegen sich zwischen frischen 15 Grad am Morgen und angenehmen 24 Grad am Nachmittag. Halten Sie also am besten einen Regenschirm bereit. Doch die Aussichten bessern sich leicht zum morgigen Dienstag. Auch wenn weiterhin mit vereinzelten Schauern zu rechnen ist, sinkt das Regenrisiko merklich auf nur noch 18%. Die Höchstwerte klettern auf bis zu 25 Grad, während die Tiefstwerte bei milden 16 Grad liegen. Ein Tag also, an dem die Sonne zwischendurch durchaus eine Chance haben wird. Zum Mittwoch hin beruhigt sich das Wetter weiter. Es wird zwar überwiegend bedeckt sein, doch die Schauerneigung nimmt nochmals ab, mit einem Regenrisiko von lediglich 9%. Die Temperaturen liegen zwischen 14 und 23 Grad, was einen insgesamt milden und überwiegend trockenen Tag verspricht. So viel zum Wetter. Es geht nun zurück ins Studio.
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3: Heute ist Montag, der 6. Juli. Am Mikrofon ist Jonas. Das sind unsere Meldungen. Wir blicken zunächst auf den AfD-Parteitag. Nach der Wiederwahl von Tino Chrupalla und Alice Weidel als Bundessprecher wird nun verstärkt die Frage nach der politischen Verantwortung gestellt. Experten fordern, Alice Weidel müsse ihre Partei nun zur Mäßigung bringen und ihre Rhetorik überdenken, um den Ernst der aktuellen politischen Lage zu reflektieren. Aus dem Deutschland-Live-Blog erreicht uns die Nachricht, dass sich SPD-Sozialpolitiker für Übergangsfristen von bis zu 10 Jahren bei einem möglichen Ende der Rente mit 63 ausgesprochen haben. Gleichzeitig kündigte CDU-Chef Friedrich Merz einen Aktionsplan gegen Sozialleistungsmissbrauch an, kommt ebenfalls vom AfD-Parteitag. Mit Stefan Möller wurde ein enger Vertrauter von Björn Höcke zum neuen Vizechef der Partei gewählt. Möller gilt als Stratege, doch seine Position an der Parteispitze könnte interne Konflikte hervorrufen. Ein Blick in den Osten Deutschlands zeigt, dass der Zuspruch für die AfD auch in traditionell eher konservativen Gegenden wächst. So ist Radebeul in Sachsen stolz darauf, eine der letzten Inseln im sogenannten Blauen Osten zu sein. Doch auch in der Stadt der Millionäre wächst die AfD. Die Gründe dafür sind vielfältig und spiegeln eine tiefliegende Unzufriedenheit wider. Und nun zum Sport. Zum Fußball. Ein Paukenschlag erreichte uns von der Weltmeisterschaft. Das Aus für Brasilien im Turnier ist auch das Ende einer Ära für Neymar in der Seleção. Der sichtlich aufgelöste Superstar erklärte seinen endgültigen Rücktritt aus der brasilianischen Nationalmannschaft. Diese Entscheidung fällt nach einer sensationellen Partie, in der Norwegen die favorisierten Brasilianer mit 2,1 besiegte. Die Norweger konnten sich auf ihren unglaublichen Torwart verlassen, der die Wikinger furios im Spiel hielt. Kurz vor Schluss schlug dann das unersättliche Tormonster Erling Haaland doppelt zu und sicherte den Wikingern den überraschenden Sieg. Auf dem Transfermarkt gibt es ebenfalls Bewegung. 2 WM-Trainer müssen nach dem Turnier ihren Posten räumen. Details zu ihren Nachfolgern stehen noch aus. Zudem vermeldet Sky exklusiv, dass der erste FC Kaiserslautern den Spieler Fraes verpflichtet hat. Das war der Überblick für den Moment.
0: Das waren die Nachrichten. Und jetzt das Wetter bei uns.
4: Hallo, willkommen beim Wetter. Ich bin Janine. Für den heutigen Montag müssen wir uns auf wechselhaftes Wetter einstellen. Über den Tag verteilt sind Schauer zu erwarten und das Regenrisiko liegt bei deutlichen 63%. Die Temperaturen bewegen sich zwischen frischen 15 Grad am Morgen und angenehmen 24 Grad am Nachmittag. Halten Sie also am besten einen Regenschirm bereit. Doch die Aussichten bessern sich leicht zum morgigen Dienstag. Auch wenn weiterhin mit vereinzelten Schauern zu rechnen ist, sinkt das Regenrisiko merklich auf nur noch 18%. Die Höchstwerte klettern auf bis zu 25 Grad, während die Tiefstwerte bei milden 16 Grad liegen. Ein Tag also, an dem die Sonne zwischendurch durchaus eine Chance haben wird. Zum Mittwoch hin beruhigt sich das Wetter weiter. Es wird zwar überwiegend bedeckt sein, doch die Schauerneigung nimmt nochmals ab, mit einem Regenrisiko von lediglich 9%. Die Temperaturen liegen zwischen 14 und 23 Grad, was einen insgesamt milden und überwiegend trockenen Tag verspricht. So viel zum Wetter. Es geht nun zurück ins Studio.
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2: Es ist 10 Uhr.
3: 10 Uhr.
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4: Heute ist Montag, der 6. Juli. Am Mikrofon ist Jonas. Das sind unsere Meldungen. Wir blicken zunächst auf den AfD-Parteitag. Nach der Wiederwahl von Tino Chrupalla und Alice Weidel als Bundessprecher wird nun verstärkt die Frage nach der politischen Verantwortung gestellt. Experten fordern, Alice Weidel müsse ihre Partei nun zur Mäßigung bringen und ihre Rhetorik überdenken, um den Ernst der aktuellen politischen Lage zu reflektieren. Aus dem Deutschland-Live-Blog erreicht uns die Nachricht, dass sich SPD-Sozialpolitiker für Übergangsfristen von bis zu 10 Jahren bei einem möglichen Ende der Rente mit 63 ausgesprochen haben. Gleichzeitig kündigte CDU-Chef Friedrich Merz einen Aktionsplan gegen Sozialleistungsmissbrauch an, kommt ebenfalls vom AfD-Parteitag. Mit Stefan Möller wurde ein enger Vertrauter von Björn Höcke zum neuen Vizechef der Partei gewählt. Möller gilt als Stratege, doch seine Position an der Parteispitze könnte interne Konflikte hervorrufen. Ein Blick in den Osten Deutschlands zeigt, dass der Zuspruch für die AfD auch in traditionell eher konservativen Gegenden wächst. So ist Radebeul in Sachsen stolz darauf, eine der letzten Inseln im sogenannten Blauen Osten zu sein. Doch auch in der Stadt der Millionäre wächst die AfD. Die Gründe dafür sind vielfältig und spiegeln eine tiefliegende Unzufriedenheit wider. Und nun zum Sport. Zum Fußball. Ein Paukenschlag erreichte uns von der Weltmeisterschaft. Das Aus für Brasilien im Turnier ist auch das Ende einer Ära für Neymar in der Seleção. Der sichtlich aufgelöste Superstar erklärte seinen endgültigen Rücktritt aus der brasilianischen Nationalmannschaft. Diese Entscheidung fällt nach einer sensationellen Partie, in der Norwegen die favorisierten Brasilianer mit 2,1 besiegte. Die Norweger konnten sich auf ihren unglaublichen Torwart verlassen, der die Wikinger furios im Spiel hielt. Kurz vor Schluss schlug dann das unersättliche Tormonster Erling Haaland doppelt zu und sicherte den Wikingern den überraschenden Sieg. Auf dem Transfermarkt gibt es ebenfalls Bewegung. 2 WM-Trainer müssen nach dem Turnier ihren Posten räumen. Details zu ihren Nachfolgern stehen noch aus. Zudem vermeldet Sky exklusiv, dass der erste FC Kaiserslautern den Spieler Fraes verpflichtet hat. Das war der Überblick für den Moment.
2: Das waren die Nachrichten. Und jetzt das Wetter bei uns.
5: Hallo, willkommen beim Wetter. Ich bin Janine. Für den heutigen Montag müssen wir uns auf wechselhaftes Wetter einstellen. Über den Tag verteilt sind Schauer zu erwarten und das Regenrisiko liegt bei deutlichen 63%. Die Temperaturen bewegen sich zwischen frischen 15 Grad am Morgen und angenehmen 24 Grad am Nachmittag. Halten Sie also am besten einen Regenschirm bereit. Doch die Aussichten bessern sich leicht zum morgigen Dienstag. Auch wenn weiterhin mit vereinzelten Schauern zu rechnen ist, sinkt das Regenrisiko merklich auf nur noch 18%. Die Höchstwerte klettern auf bis zu 25 Grad, während die Tiefstwerte bei milden 16 Grad liegen. Ein Tag also, an dem die Sonne zwischendurch durchaus eine Chance haben wird. Zum Mittwoch hin beruhigt sich das Wetter weiter. Es wird zwar überwiegend bedeckt sein, doch die Schauerneigung nimmt nochmals ab, mit einem Regenrisiko von lediglich 9%. Die Temperaturen liegen zwischen 14 und 23 Grad, was einen insgesamt milden und überwiegend trockenen Tag verspricht. So viel zum Wetter. Es geht nun zurück ins Studio.
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0: 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Elf Uhr. Es ist 11 Uhr. 11 Uhr. 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
1: Heute ist Montag, der 6. Juli. Am Mikrofon ist Jonas. Das sind unsere Meldungen. Wir blicken zunächst auf den AfD-Parteitag. Nach der Wiederwahl von Tino Chrupalla und Alice Weidel als Bundessprecher wird nun verstärkt die Frage nach der politischen Verantwortung gestellt. Experten fordern, Alice Weidel müsse ihre Partei nun zur Mäßigung bringen und ihre Rhetorik überdenken, um den Ernst der aktuellen politischen Lage zu reflektieren. Aus dem Deutschland-Live-Blog erreicht uns die Nachricht, dass sich SPD-Sozialpolitiker für Übergangsfristen von bis zu 10 Jahren bei einem möglichen Ende der Rente mit 63 ausgesprochen haben. Gleichzeitig kündigte CDU-Chef Friedrich Merz einen Aktionsplan gegen Sozialleistungsmissbrauch an, kommt ebenfalls vom AfD-Parteitag. Mit Stefan Möller wurde ein enger Vertrauter von Björn Höcke zum neuen Vizechef der Partei gewählt. Möller gilt als Stratege, doch seine Position an der Parteispitze könnte interne Konflikte hervorrufen. Ein Blick in den Osten Deutschlands zeigt, dass der Zuspruch für die AfD auch in traditionell eher konservativen Gegenden wächst. So ist Radebeul in Sachsen stolz darauf, eine der letzten Inseln im sogenannten Blauen Osten zu sein. Doch auch in der Stadt der Millionäre wächst die AfD. Die Gründe dafür sind vielfältig und spiegeln eine tiefliegende Unzufriedenheit wider. Und nun zum Sport. Zum Fußball. Ein Paukenschlag erreichte uns von der Weltmeisterschaft. Das Aus für Brasilien im Turnier ist auch das Ende einer Ära für Neymar in der Seleção. Der sichtlich aufgelöste Superstar erklärte seinen endgültigen Rücktritt aus der brasilianischen Nationalmannschaft. Diese Entscheidung fällt nach einer sensationellen Partie, in der Norwegen die favorisierten Brasilianer mit 2,1 besiegte. Die Norweger konnten sich auf ihren unglaublichen Torwart verlassen, der die Wikinger furios im Spiel hielt. Kurz vor Schluss schlug dann das unersättliche Tormonster Erling Haaland doppelt zu und sicherte den Wikingern den überraschenden Sieg. Auf dem Transfermarkt gibt es ebenfalls Bewegung. 2 WM-Trainer müssen nach dem Turnier ihren Posten räumen. Details zu ihren Nachfolgern stehen noch aus. Zudem vermeldet Sky exklusiv, dass der 1. FC Kaiserslautern den Spieler Fraes verpflichtet hat. Das war der Überblick für den Moment.
0: Das waren die Nachrichten. 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
2: Hallo, willkommen beim Wetter. Ich bin Janine. Für den heutigen Montag müssen wir uns auf wechselhaftes Wetter einstellen. Über den Tag verteilt sind Schauer zu erwarten und das Regenrisiko liegt bei deutlichen 63%. Die Temperaturen bewegen sich zwischen frischen 15 Grad am Morgen und angenehmen 24 Grad am Nachmittag. Halten Sie also am besten einen Regenschirm bereit. Doch die Aussichten bessern sich leicht zum morgigen Dienstag. Auch wenn weiterhin mit vereinzelten Schauern zu rechnen ist, sinkt das Regenrisiko merklich auf nur noch 18%. Die Höchstwerte klettern auf bis zu 25 Grad, während die Tiefstwerte bei milden 16 Grad liegen. Ein Tag also, an dem die Sonne zwischendurch durchaus eine Chance haben wird. Zum Mittwoch hin beruhigt sich das Wetter weiter. Es wird zwar überwiegend bedeckt sein, doch die Schauerneigung nimmt nochmals ab, mit einem Regenrisiko von lediglich 9%. Die Temperaturen liegen zwischen 14 und 23 Grad, was einen insgesamt milden und überwiegend trockenen Tag verspricht. So viel zum Wetter. Es geht nun zurück ins Studio.
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1: Zwölf Uhr. Es ist 12 Uhr. 12 Uhr. 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
2: Heute ist Montag, der 6. Juli. Am Mikrofon ist Jonas. Das sind unsere Meldungen. Wir beginnen mit der möglichen Nachfolge von Bundespräsident Steinmeier. In Berlin kursieren bereits zahlreiche Namen für das höchste Staatsamt. Diskutiert werden unter anderem Bayerns Landtagspräsidentin Ilse Aigner, Schleswig-Holsteins Bildungsministerin Karin Prien, aber auch Bundeslandwirtschaftsministerin Julia Klöckner. Bei den Männern werden der Vizepräsident des Bundesverfassungsgerichts Stefan Habart und der frühere Verfassungsrichter Udo Di Fabio genannt. Eine Bundespräsidentin scheint dabei laut Beobachtern immer wahrscheinlicher zu werden. Im Deutschland-Live-Blog gibt es mehrere aktuelle Entwicklungen. Sozialpolitiker der SPD haben sich für Übergangsfristen von bis zu 10 Jahren bei einem möglichen Ende der Rente mit 63 ausgesprochen. Unterdessen wurden Alice Weidel und Tino Chrupalla erneut als Bundessprecher der AfD bestätigt. Zudem kündigte CDU-Chef Friedrich Merz einen umfassenden Aktionsplan gegen Sozialleistungsmissbrauch an. Ein Blick in den Nordosten zeigt eine besorgniserregende Situation. Mecklenburg-Vorpommern bleibt eines der ärmsten Bundesländer. Ein Zitat verdeutlicht die Härte der Realität. Wer dorthin kommt, dem geht der Arsch auf Grundeis. Die SPD hat das Thema Armut prominent in ihrem Wahlkampf platziert, während andere Akteure eher auf direkte Hilfe setzen. Zum AfD-Parteitag. Nach der Wiederwahl von Weidel und Chrupalla gibt es kritische Stimmen. Viele Beobachter sehen eine Verantwortung bei Alice Weidel, ihre Partei zu mäßigen. Angesichts der ernsten Momente, in denen AfD-Politiker von Verantwortung sprechen, müsste dies auch eine Überprüfung ihrer Rhetorik bedeuten, heißt es. Kommen wir nun zum Sport. Zum Fußball. Der Transfermarkt bleibt in Bewegung. Bei Werder Bremen könnte es einen Neuzugang geben. Wojcik wird als potenzieller Kandidat für einen Wechsel an die Weser gehandelt. Offiziell ist indes, dass Oliver Glasner einen neuen Trainerposten übernimmt. Der Österreicher ist ab sofort der neue Coach von Nottingham Forest in der englischen Premier League. Auch Hoffenheim und Leipzig verstärken sich mit Offensivtalenten. Die Namen wurden bereits offiziell bestätigt. Für Aufsehen sorgt der Fall um den früheren FIFA-Funktionär Balogun und angebliche Einflussnahmen auf eine WM-Entscheidung. DFB-Präsident Bernd Neuendorf erhöht nun den Druck auf die FIFA. Eine angebliche Einflussnahme von Donald Trump und Gianni Infantino auf eine WM-Entscheidung treibt den DFB um, der sich große Sorgen um die Integrität des Wettbewerbs macht. Das war der Überblick für den Moment.
1: Das waren die Nachrichten. Und jetzt das Wetter bei uns.
3: Hallo, willkommen beim Wetter. Ich bin Janine. Für den heutigen Montag müssen wir uns leider auf einen regnerischen Tag einstellen. Die Temperaturen werden sich zwischen 15 und 22 Grad bewegen und das Regenrisiko liegt bei hohen 90%. Halten Sie also unbedingt Ihren Regenschirm bereit. Der Dienstag bringt uns ebenfalls noch etwas Regen, doch die Aussichten sind schon etwas freundlicher. Bei Temperaturen zwischen 17 und angenehmen 27 Grad sinkt das Regenrisiko auf lediglich 5%. Es könnte also auch sonnige Abschnitte geben. Zum Mittwoch hin bleibt es dann zwar überwiegend bedeckt, doch der Regen macht eine Pause. Die Werte liegen dann zwischen 15 und 23 Grad, mit einem sehr geringen Regenrisiko von ebenfalls nur 5%. So viel zum Wetter. Es geht nun zurück ins Studio.
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2: Es ist 13 Uhr. 13 Uhr. 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
3: Heute ist Montag, der 6. Juli. Am Mikrofon ist Jonas. Das sind unsere Meldungen. Wir beginnen mit der möglichen Nachfolge von Bundespräsident Steinmeier. In Berlin kursieren bereits zahlreiche Namen für das höchste Staatsamt. Diskutiert werden unter anderem Bayerns Landtagspräsidentin Ilse Aigner, Schleswig-Holsteins Bildungsministerin Karin Prien, aber auch Bundeslandwirtschaftsministerin Julia Klöckner. Bei den Männern werden der Vizepräsident des Bundesverfassungsgerichts Stefan Habart und der frühere Verfassungsrichter Udo Di Fabio genannt. Eine Bundespräsidentin scheint dabei laut Beobachtern immer wahrscheinlicher zu werden. Im Deutschland-Live-Blog gibt es mehrere aktuelle Entwicklungen. Sozialpolitiker der SPD haben sich für Übergangsfristen von bis zu 10 Jahren bei einem möglichen Ende der Rente mit 63 ausgesprochen. Unterdessen wurden Alice Weidel und Tino Chrupalla erneut als Bundessprecher der AfD bestätigt. Zudem kündigte CDU-Chef Friedrich Merz einen umfassenden Aktionsplan gegen Sozialleistungsmissbrauch an. Ein Blick in den Nordosten zeigt eine besorgniserregende Situation. Mecklenburg-Vorpommern bleibt eines der ärmsten Bundesländer. Ein Zitat verdeutlicht die Härte der Realität. Wer dorthin kommt, dem geht der Arsch auf Grundeis. Die SPD hat das Thema Armut prominent in ihrem Wahlkampf platziert, während andere Akteure eher auf direkte Hilfe setzen. Zum AfD-Parteitag. Nach der Wiederwahl von Weidel und Chrupalla gibt es kritische Stimmen. Viele Beobachter sehen eine Verantwortung bei Alice Weidel, ihre Partei zu mäßigen. Angesichts der ernsten Momente, in denen AfD-Politiker von Verantwortung sprechen, müsste dies auch eine Überprüfung ihrer Rhetorik bedeuten, heißt es. Kommen wir nun zum Sport. Zum Fußball. Der Transfermarkt bleibt in Bewegung. Bei Werder Bremen könnte es einen Neuzugang geben. Wojcik wird als potenzieller Kandidat für einen Wechsel an die Weser gehandelt. Offiziell ist indes, dass Oliver Glasner einen neuen Trainerposten übernimmt. Der Österreicher ist ab sofort der neue Coach von Nottingham Forest in der englischen Premier League. Auch Hoffenheim und Leipzig verstärken sich mit Offensivtalenten. Die Namen wurden bereits offiziell bestätigt. Für Aufsehen sorgt der Fall um den früheren FIFA-Funktionär Balogun und angebliche Einflussnahmen auf eine WM-Entscheidung. DFB-Präsident Bernd Neuendorf erhöht nun den Druck auf die FIFA. Eine angebliche Einflussnahme von Donald Trump und Gianni Infantino auf eine WM-Entscheidung treibt den DFB um, der sich große Sorgen um die Integrität des Wettbewerbs macht. Das war der Überblick für den Moment.
2: Das waren die Nachrichten. Und jetzt das Wetter bei uns.
4: Hallo, willkommen beim Wetter. Ich bin Janine. Für den heutigen Montag müssen wir uns leider auf einen regnerischen Tag einstellen. Die Temperaturen werden sich zwischen 15 und 22 Grad bewegen und das Regenrisiko liegt bei hohen 90%. Halten Sie also unbedingt Ihren Regenschirm bereit. Der Dienstag bringt uns ebenfalls noch etwas Regen, doch die Aussichten sind schon etwas freundlicher. Bei Temperaturen zwischen 17 und angenehmen 27 Grad sinkt das Regenrisiko auf lediglich 5%. Es könnte also auch sonnige Abschnitte geben. Zum Mittwoch hin bleibt es dann zwar überwiegend bedeckt, doch der Regen macht eine Pause. Die Werte liegen dann zwischen 15 und 23 Grad, mit einem sehr geringen Regenrisiko von ebenfalls nur 5%. So viel zum Wetter. Es geht nun zurück ins Studio.
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0: 14 Uhr. Es ist 14 Uhr. 14 Uhr. 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
1: Heute ist Montag, der 6. Juli. Am Mikrofon ist Jonas. Das sind unsere Meldungen. Wir beginnen mit der möglichen Nachfolge von Bundespräsident Steinmeier. In Berlin kursieren bereits zahlreiche Namen für das höchste Staatsamt. Diskutiert werden unter anderem Bayerns Landtagspräsidentin Ilse Aigner, Schleswig-Holsteins Bildungsministerin Karin Prien, aber auch Bundeslandwirtschaftsministerin Julia Klöckner. Bei den Männern werden der Vizepräsident des Bundesverfassungsgerichts Stefan Habart und der frühere Verfassungsrichter Udo Di Fabio genannt. Eine Bundespräsidentin scheint dabei laut Beobachtern immer wahrscheinlicher zu werden. Im Deutschland-Live-Blog gibt es mehrere aktuelle Entwicklungen. Sozialpolitiker der SPD haben sich für Übergangsfristen von bis zu 10 Jahren bei einem möglichen Ende der Rente mit 63 ausgesprochen. Unterdessen wurden Alice Weidel und Tino Chrupalla erneut als Bundessprecher der AfD bestätigt. Zudem kündigte CDU-Chef Friedrich Merz einen umfassenden Aktionsplan gegen Sozialleistungsmissbrauch an. Ein Blick in den Nordosten zeigt eine besorgniserregende Situation. Mecklenburg-Vorpommern bleibt eines der ärmsten Bundesländer. Ein Zitat verdeutlicht die Härte der Realität. Wer dorthin kommt, dem geht der Arsch auf Grundeis. Die SPD hat das Thema Armut prominent in ihrem Wahlkampf platziert, während andere Akteure eher auf direkte Hilfe setzen. Zum AfD-Parteitag. Nach der Wiederwahl von Weidel und Chrupalla gibt es kritische Stimmen. Viele Beobachter sehen eine Verantwortung bei Alice Weidel, ihre Partei zu mäßigen. Angesichts der ernsten Momente, in denen AfD-Politiker von Verantwortung sprechen, müsste dies auch eine Überprüfung ihrer Rhetorik bedeuten, heißt es. Kommen wir nun zum Sport. Zum Fußball. Der Transfermarkt bleibt in Bewegung. Bei Werder Bremen könnte es einen Neuzugang geben. Wojcik wird als potenzieller Kandidat für einen Wechsel an die Weser gehandelt. Offiziell ist indes, dass Oliver Glasner einen neuen Trainerposten übernimmt. Der Österreicher ist ab sofort der neue Coach von Nottingham Forest in der englischen Premier League. Auch Hoffenheim und Leipzig verstärken sich mit Offensivtalenten. Die Namen wurden bereits offiziell bestätigt. Für Aufsehen sorgt der Fall um den früheren FIFA-Funktionär Balogun und angebliche Einflussnahmen auf eine WM-Entscheidung. DFB-Präsident Bernd Neuendorf erhöht nun den Druck auf die FIFA. Eine angebliche Einflussnahme von Donald Trump und Gianni Infantino auf eine WM-Entscheidung treibt den DFB um, der sich große Sorgen um die Integrität des Wettbewerbs macht. Das war der Überblick für den Moment.
0: Das waren die Nachrichten. Und jetzt das Wetter bei uns.
2: Hallo, willkommen beim Wetter. Ich bin Janine. Für den heutigen Montag müssen wir uns leider auf einen regnerischen Tag einstellen. Die Temperaturen werden sich zwischen 15 und 22 Grad bewegen und das Regenrisiko liegt bei hohen 90%. Halten Sie also unbedingt Ihren Regenschirm bereit. Der Dienstag bringt uns ebenfalls noch etwas Regen, doch die Aussichten sind schon etwas freundlicher. Bei Temperaturen zwischen 17 und angenehmen 27 Grad sinkt das Regenrisiko auf lediglich 5%. Es könnte also auch sonnige Abschnitte geben. Zum Mittwoch hin bleibt es dann zwar überwiegend bedeckt, doch der Regen macht eine Pause. Die Werte liegen dann zwischen 15 und 23 Grad, mit einem sehr geringen Regenrisiko von ebenfalls nur 5%. So viel zum Wetter. Es geht nun zurück ins Studio.
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2: Es ist 15 Uhr. 15 Uhr. 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
3: Heute ist Montag, der 6. Juli. Am Mikrofon ist Jonas. Das sind unsere Meldungen. Wir beginnen mit der möglichen Nachfolge von Bundespräsident Steinmeier. In Berlin kursieren bereits zahlreiche Namen für das höchste Staatsamt. Diskutiert werden unter anderem Bayerns Landtagspräsidentin Ilse Aigner, Schleswig-Holsteins Bildungsministerin Karin Prien, aber auch Bundeslandwirtschaftsministerin Julia Klöckner. Bei den Männern werden der Vizepräsident des Bundesverfassungsgerichts Stefan Habart und der frühere Verfassungsrichter Udo Di Fabio genannt. Eine Bundespräsidentin scheint dabei laut Beobachtern immer wahrscheinlicher zu werden. Im Deutschland-Live-Blog gibt es mehrere aktuelle Entwicklungen. Sozialpolitiker der SPD haben sich für Übergangsfristen von bis zu 10 Jahren bei einem möglichen Ende der Rente mit 63 ausgesprochen. Unterdessen wurden Alice Weidel und Tino Chrupalla erneut als Bundessprecher der AfD bestätigt. Zudem kündigte CDU-Chef Friedrich Merz einen umfassenden Aktionsplan gegen Sozialleistungsmissbrauch an. Ein Blick in den Nordosten zeigt eine besorgniserregende Situation. Mecklenburg-Vorpommern bleibt eines der ärmsten Bundesländer. Ein Zitat verdeutlicht die Härte der Realität. Wer dorthin kommt, dem geht der Arsch auf Grundeis. Die SPD hat das Thema Armut prominent in ihrem Wahlkampf platziert, während andere Akteure eher auf direkte Hilfe setzen. Zum AfD-Parteitag. Nach der Wiederwahl von Weidel und Chrupalla gibt es kritische Stimmen. Viele Beobachter sehen eine Verantwortung bei Alice Weidel, ihre Partei zu mäßigen. Angesichts der ernsten Momente, in denen AfD-Politiker von Verantwortung sprechen, müsste dies auch eine Überprüfung ihrer Rhetorik bedeuten, heißt es. Kommen wir nun zum Sport. Zum Fußball. Der Transfermarkt bleibt in Bewegung. Bei Werder Bremen könnte es einen Neuzugang geben. Wojcik wird als potenzieller Kandidat für einen Wechsel an die Weser gehandelt. Offiziell ist indes, dass Oliver Glasner einen neuen Trainerposten übernimmt. Der Österreicher ist ab sofort der neue Coach von Nottingham Forest in der englischen Premier League. Auch Hoffenheim und Leipzig verstärken sich mit Offensivtalenten. Die Namen wurden bereits offiziell bestätigt. Für Aufsehen sorgt der Fall um den früheren FIFA-Funktionär Balogun und angebliche Einflussnahmen auf eine WM-Entscheidung. DFB-Präsident Bernd Neuendorf erhöht nun den Druck auf die FIFA. Eine angebliche Einflussnahme von Donald Trump und Gianni Infantino auf eine WM-Entscheidung treibt den DFB um, der sich große Sorgen um die Integrität des Wettbewerbs macht. Das war der Überblick für den Moment.
2: Das waren die Nachrichten. Und jetzt das Wetter bei uns.
4: Hallo, willkommen beim Wetter. Ich bin Janine. Für den heutigen Montag müssen wir uns leider auf einen regnerischen Tag einstellen. Die Temperaturen werden sich zwischen 15 und 22 Grad bewegen und das Regenrisiko liegt bei hohen 90%. Halten Sie also unbedingt Ihren Regenschirm bereit. Der Dienstag bringt uns ebenfalls noch etwas Regen, doch die Aussichten sind schon etwas freundlicher. Bei Temperaturen zwischen 17 und angenehmen 27 Grad sinkt das Regenrisiko auf lediglich 5%. Es könnte also auch sonnige Abschnitte geben. Zum Mittwoch hin bleibt es dann zwar überwiegend bedeckt, doch der Regen macht eine Pause. Die Werte liegen dann zwischen 15 und 23 Grad, mit einem sehr geringen Regenrisiko von ebenfalls nur 5%. So viel zum Wetter. Es geht nun zurück ins Studio.
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0: 16 Uhr. Es ist 16 Uhr. 16 Uhr. 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
1: Heute ist Montag, der 6. Juli. Am Mikrofon ist Jonas. Das sind unsere Meldungen. Wir beginnen mit der möglichen Nachfolge von Bundespräsident Steinmeier. In Berlin kursieren bereits zahlreiche Namen für das höchste Staatsamt. Diskutiert werden unter anderem Bayerns Landtagspräsidentin Ilse Aigner, Schleswig-Holsteins Bildungsministerin Karin Prien, aber auch Bundeslandwirtschaftsministerin Julia Klöckner. Bei den Männern werden der Vizepräsident des Bundesverfassungsgerichts Stefan Habart und der frühere Verfassungsrichter Udo Di Fabio genannt. Eine Bundespräsidentin scheint dabei laut Beobachtern immer wahrscheinlicher zu werden. Im Deutschland-Live-Blog gibt es mehrere aktuelle Entwicklungen. Sozialpolitiker der SPD haben sich für Übergangsfristen von bis zu 10 Jahren bei einem möglichen Ende der Rente mit 63 ausgesprochen. Unterdessen wurden Alice Weidel und Tino Chrupalla erneut als Bundessprecher der AfD bestätigt. Zudem kündigte CDU-Chef Friedrich Merz einen umfassenden Aktionsplan gegen Sozialleistungsmissbrauch an. Ein Blick in den Nordosten zeigt eine besorgniserregende Situation. Mecklenburg-Vorpommern bleibt eines der ärmsten Bundesländer. Ein Zitat verdeutlicht die Härte der Realität. Wer dorthin kommt, dem geht der Arsch auf Grundeis. Die SPD hat das Thema Armut prominent in ihrem Wahlkampf platziert, während andere Akteure eher auf direkte Hilfe setzen. Zum AfD-Parteitag. Nach der Wiederwahl von Weidel und Chrupalla gibt es kritische Stimmen. Viele Beobachter sehen eine Verantwortung bei Alice Weidel, ihre Partei zu mäßigen. Angesichts der ernsten Momente, in denen AfD-Politiker von Verantwortung sprechen, müsste dies auch eine Überprüfung ihrer Rhetorik bedeuten, heißt es. Kommen wir nun zum Sport. Zum Fußball. Der Transfermarkt bleibt in Bewegung. Bei Werder Bremen könnte es einen Neuzugang geben. Wojcik wird als potenzieller Kandidat für einen Wechsel an die Weser gehandelt. Offiziell ist indes, dass Oliver Glasner einen neuen Trainerposten übernimmt. Der Österreicher ist ab sofort der neue Coach von Nottingham Forest in der englischen Premier League. Auch Hoffenheim und Leipzig verstärken sich mit Offensivtalenten. Die Namen wurden bereits offiziell bestätigt. Für Aufsehen sorgt der Fall um den früheren FIFA-Funktionär Balogun und angebliche Einflussnahmen auf eine WM-Entscheidung. DFB-Präsident Bernd Neuendorf erhöht nun den Druck auf die FIFA. Eine angebliche Einflussnahme von Donald Trump und Gianni Infantino auf eine WM-Entscheidung treibt den DFB um, der sich große Sorgen um die Integrität des Wettbewerbs macht. Das war der Überblick für den Moment.
0: Das waren die Nachrichten. Und jetzt das Wetter bei uns.
2: Hallo, willkommen beim Wetter. Ich bin Janine. Für den heutigen Montag müssen wir uns leider auf einen regnerischen Tag einstellen. Die Temperaturen werden sich zwischen 15 und 22 Grad bewegen und das Regenrisiko liegt bei hohen 90%. Halten Sie also unbedingt Ihren Regenschirm bereit. Der Dienstag bringt uns ebenfalls noch etwas Regen, doch die Aussichten sind schon etwas freundlicher. Bei Temperaturen zwischen 17 und angenehmen 27 Grad sinkt das Regenrisiko auf lediglich 5%. Es könnte also auch sonnige Abschnitte geben. Zum Mittwoch hin bleibt es dann zwar überwiegend bedeckt, doch der Regen macht eine Pause. Die Werte liegen dann zwischen 15 und 23 Grad, mit einem sehr geringen Regenrisiko von ebenfalls nur 5%. So viel zum Wetter. Es geht nun zurück ins Studio.
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2: 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Es ist 17 Uhr.
3: 17 Uhr.
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3: Heute ist Montag, der 6. Juli. Am Mikrofon ist Jonas. Das sind unsere Meldungen. Wir beginnen mit der möglichen Nachfolge von Bundespräsident Steinmeier. In Berlin kursieren bereits zahlreiche Namen für das höchste Staatsamt. Diskutiert werden unter anderem Bayerns Landtagspräsidentin Ilse Aigner, Schleswig-Holsteins Bildungsministerin Karin Prien, aber auch Bundeslandwirtschaftsministerin Julia Klöckner. Bei den Männern werden der Vizepräsident des Bundesverfassungsgerichts Stefan Habart und der frühere Verfassungsrichter Udo Di Fabio genannt. Eine Bundespräsidentin scheint dabei laut Beobachtern immer wahrscheinlicher zu werden. Im Deutschland-Live-Blog gibt es mehrere aktuelle Entwicklungen. Sozialpolitiker der SPD haben sich für Übergangsfristen von bis zu 10 Jahren bei einem möglichen Ende der Rente mit 63 ausgesprochen. Unterdessen wurden Alice Weidel und Tino Chrupalla erneut als Bundessprecher der AfD bestätigt. Zudem kündigte CDU-Chef Friedrich Merz einen umfassenden Aktionsplan gegen Sozialleistungsmissbrauch an. Ein Blick in den Nordosten zeigt eine besorgniserregende Situation. Mecklenburg-Vorpommern bleibt eines der ärmsten Bundesländer. Ein Zitat verdeutlicht die Härte der Realität. Wer dorthin kommt, dem geht der Arsch auf Grundeis. Die SPD hat das Thema Armut prominent in ihrem Wahlkampf platziert, während andere Akteure eher auf direkte Hilfe setzen. Zum AfD-Parteitag. Nach der Wiederwahl von Weidel und Chrupalla gibt es kritische Stimmen. Viele Beobachter sehen eine Verantwortung bei Alice Weidel, ihre Partei zu mäßigen. Angesichts der ernsten Momente, in denen AfD-Politiker von Verantwortung sprechen, müsste dies auch eine Überprüfung ihrer Rhetorik bedeuten, heißt es. Kommen wir nun zum Sport. Zum Fußball. Der Transfermarkt bleibt in Bewegung. Bei Werder Bremen könnte es einen Neuzugang geben. Wojcik wird als potenzieller Kandidat für einen Wechsel an die Weser gehandelt. Offiziell ist indes, dass Oliver Glasner einen neuen Trainerposten übernimmt. Der Österreicher ist ab sofort der neue Coach von Nottingham Forest in der englischen Premier League. Auch Hoffenheim und Leipzig verstärken sich mit Offensivtalenten. Die Namen wurden bereits offiziell bestätigt. Für Aufsehen sorgt der Fall um den früheren FIFA-Funktionär Balogun und angebliche Einflussnahmen auf eine WM-Entscheidung. DFB-Präsident Bernd Neuendorf erhöht nun den Druck auf die FIFA. Eine angebliche Einflussnahme von Donald Trump und Gianni Infantino auf eine WM-Entscheidung treibt den DFB um, der sich große Sorgen um die Integrität des Wettbewerbs macht. Das war der Überblick für den Moment.
2: Das waren die Nachrichten. Und jetzt das Wetter bei uns.
4: Hallo, willkommen beim Wetter. Ich bin Janine. Für den heutigen Montag müssen wir uns leider auf einen regnerischen Tag einstellen. Die Temperaturen werden sich zwischen 15 und 22 Grad bewegen und das Regenrisiko liegt bei hohen 90%. Halten Sie also unbedingt Ihren Regenschirm bereit. Der Dienstag bringt uns ebenfalls noch etwas Regen, doch die Aussichten sind schon etwas freundlicher. Bei Temperaturen zwischen 17 und angenehmen 27 Grad sinkt das Regenrisiko auf lediglich 5%. Es könnte also auch sonnige Abschnitte geben. Zum Mittwoch hin bleibt es dann zwar überwiegend bedeckt, doch der Regen macht eine Pause. Die Werte liegen dann zwischen 15 und 23 Grad, mit einem sehr geringen Regenrisiko von ebenfalls nur 5%. So viel zum Wetter. Es geht nun zurück ins Studio.
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0: 18 Uhr. 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
1: Hallo. Am Mikrofon ist Jonas mit den aktuellen Nachrichten. Hier sind die Meldungen im Überblick. Beim NATO-Gipfel hat NATO-Chef Mark Rutte laut eigenen Angaben bahnbrechende Fortschritte auf dem Weg zum 5%-Ziel der Mitgliedsländer gelobt. Während Rutte die Investitionen der Staaten als Erfolge hervorhebt, weisen Kritiker darauf hin, dass seine Angaben möglicherweise geschönt seien. In Baden-Württemberg wurde der frühere Polizeiinspekteur vom Landgericht Stuttgart freigesprochen. Diese Entscheidung ist Teil eines breiteren Deutschland-Live-Blocks, der auch die Arbeit einer neuen Kommission zur Aufarbeitung von Unrecht an Sinti und Roma sowie den Beschluss des Bundeskabinetts zum Haushaltsentwurf für 2027 umfasst. Der Wissenschaftsrat hat sich zum kritischen Denken geäußert und betont, es ließe sich nicht delegieren. Das Denken sei manchmal frustrierend, sollte aber an Universitäten weiterhin aktiv gelehrt werden. Dafür seien Räume unerlässlich, in denen keine künstliche Intelligenz zum Einsatz komme. Indes läuft die Diskussion um die Nachfolge von Bundespräsident Frank-Walter Steinmeier. In Berlin kursieren Namen wie Anja Weisgerber, Bettina Prien, Julia Klöckner, Stefan Habert oder Giovanni Di Fabio. Die Debatte konzentriert sich auch darauf, was für eine weibliche Besetzung des höchsten Amtes sprechen würde. Das war der Überblick für den Moment. Und nun zu den aktuellen Sportmeldungen. Zum Fußball. Der Transfermarkt ist weiterhin in Bewegung. Holstein Kiel hat offiziell Alidu verpflichtet. Im Gegenzug verlässt Leipertz den 1. FC Magdeburg, ebenfalls offiziell bestätigt. Und auch aus Düsseldorf gibt es eine Meldung. Ries wird an die Fortuna verliehen. Vom Radsport. Bei der Tour de France hat Favorit Tadej Pogacar zugeschlagen. Nachdem er am Sonntag noch seinem Edelhelfer den Tagessieg überlassen hatte, machte der Titelverteidiger nun ernst. Er ließ sein Team im Vorfeld viel arbeiten und belohnte sich dann selbst mit dem Etappensieg und dem begehrten gelben Trikot.
2: Das waren die Nachrichten. Und jetzt das Wetter bei uns.
3: Hallo, willkommen beim Wetter. Ich bin Janine. Blicken wir zunächst auf die kommende Nacht. Es erwarten uns verbreitet Schauer und die Tiefstwerte werden bei angenehmen 15 Grad liegen. Der Dienstag präsentiert sich dann weiterhin bedeckt. Die Temperaturen bewegen sich zwischen 17 und 26 Grad. Und das Regenrisiko liegt bei moderaten 20%. Es bleibt also eher durchwachsen. Auch der Mittwoch wird voraussichtlich bedeckt sein. Die Temperaturen klettern dann auf 16 bis 23 Grad, wobei das Regenrisiko auf immerhin 10% sinkt. Es sieht also nach einer leichten Wetterbesserung aus, zumindest was die Niederschläge betrifft. So viel zum Wetter. Es geht nun zurück ins Studio.
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2: Hallo. Am Mikrofon ist Jonas mit den aktuellen Nachrichten. Hier sind die Meldungen im Überblick. Beim NATO-Gipfel hat NATO-Chef Mark Rutte laut eigenen Angaben bahnbrechende Fortschritte auf dem Weg zum 5%-Ziel der Mitgliedsländer gelobt. Während Rutte die Investitionen der Staaten als Erfolge hervorhebt, weisen Kritiker darauf hin, dass seine Angaben möglicherweise geschönt seien. In Baden-Württemberg wurde der frühere Polizeiinspekteur vom Landgericht Stuttgart freigesprochen. Diese Entscheidung ist Teil eines breiteren Deutschland-Live-Blocks, der auch die Arbeit einer neuen Kommission zur Aufarbeitung von Unrecht an Sinti und Roma sowie den Beschluss des Bundeskabinetts zum Haushaltsentwurf für 2027 umfasst. Der Wissenschaftsrat hat sich zum kritischen Denken geäußert und betont, es ließe sich nicht delegieren. Das Denken sei manchmal frustrierend, sollte aber an Universitäten weiterhin aktiv gelehrt werden. Dafür seien Räume unerlässlich, in denen keine künstliche Intelligenz zum Einsatz komme. Indes läuft die Diskussion um die Nachfolge von Bundespräsident Frank-Walter Steinmeier. In Berlin kursieren Namen wie Anja Weisgerber, Bettina Prien, Julia Klöckner, Stefan Habert oder Giovanni Di Fabio. Die Debatte konzentriert sich auch darauf, was für eine weibliche Besetzung des höchsten Amtes sprechen würde. Das war der Überblick für den Moment. Und nun zu den aktuellen Sportmeldungen. Zum Fußball. Der Transfermarkt ist weiterhin in Bewegung. Holstein Kiel hat offiziell Alidu verpflichtet. Im Gegenzug verlässt Leipertz den 1. FC Magdeburg, ebenfalls offiziell bestätigt. Und auch aus Düsseldorf gibt es eine Meldung. Ries wird an die Fortuna verliehen. Vom Radsport. Bei der Tour de France hat Favorit Tadej Pogacar zugeschlagen. Nachdem er am Sonntag noch seinem Edelhelfer den Tagessieg überlassen hatte, machte der Titelverteidiger nun ernst. Er ließ sein Team im Vorfeld viel arbeiten und belohnte sich dann selbst mit dem Etappensieg und dem begehrten gelben Trikot.
3: Das waren die Nachrichten. Und jetzt das Wetter bei uns.
4: Hallo, willkommen beim Wetter. Ich bin Janine. Blicken wir zunächst auf die kommende Nacht. Es erwarten uns verbreitet Schauer und die Tiefstwerte werden bei angenehmen 15 Grad liegen. Der Dienstag präsentiert sich dann weiterhin bedeckt. Die Temperaturen bewegen sich zwischen 17 und 26 Grad. Und das Regenrisiko liegt bei moderaten 20%. Es bleibt also eher durchwachsen. Auch der Mittwoch wird voraussichtlich bedeckt sein. Die Temperaturen klettern dann auf 16 bis 23 Grad, wobei das Regenrisiko auf immerhin 10% sinkt. Es sieht also nach einer leichten Wetterbesserung aus, zumindest was die Niederschläge betrifft. So viel zum Wetter. Es geht nun zurück ins Studio.
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1: Hallo. Am Mikrofon ist Jonas mit den aktuellen Nachrichten. Hier sind die Meldungen im Überblick. Beim NATO-Gipfel hat NATO-Chef Mark Rutte laut eigenen Angaben bahnbrechende Fortschritte auf dem Weg zum 5%-Ziel der Mitgliedsländer gelobt. Während Rutte die Investitionen der Staaten als Erfolge hervorhebt, weisen Kritiker darauf hin, dass seine Angaben möglicherweise geschönt seien. In Baden-Württemberg wurde der frühere Polizeiinspekteur vom Landgericht Stuttgart freigesprochen. Diese Entscheidung ist Teil eines breiteren Deutschland-Live-Blocks, der auch die Arbeit einer neuen Kommission zur Aufarbeitung von Unrecht an Sinti und Roma sowie den Beschluss des Bundeskabinetts zum Haushaltsentwurf für 2027 umfasst. Der Wissenschaftsrat hat sich zum kritischen Denken geäußert und betont, es ließe sich nicht delegieren. Das Denken sei manchmal frustrierend, sollte aber an Universitäten weiterhin aktiv gelehrt werden. Dafür seien Räume unerlässlich, in denen keine künstliche Intelligenz zum Einsatz komme. Indes läuft die Diskussion um die Nachfolge von Bundespräsident Frank-Walter Steinmeier. In Berlin kursieren Namen wie Anja Weisgerber, Bettina Prien, Julia Klöckner, Stefan Habart oder Giovanni Di Fabio. Die Debatte konzentriert sich auch darauf, was für eine weibliche Besetzung des höchsten Amtes sprechen würde. Das war der Überblick für den Moment. Und nun zu den aktuellen Sportmeldungen. Zum Fußball. Der Transfermarkt ist weiterhin in Bewegung. Holstein Kiel hat offiziell Alidu verpflichtet. Im Gegenzug verlässt Leipertz den 1. FC Magdeburg, ebenfalls offiziell bestätigt. Und auch aus Düsseldorf gibt es eine Meldung. Ries wird an die Fortuna verliehen. Vom Radsport. Bei der Tour de France hat Favorit Tadej Pogacar zugeschlagen. Nachdem er am Sonntag noch seinem Edelhelfer den Tagessieg überlassen hatte, machte der Titelverteidiger nun ernst. Er ließ sein Team im Vorfeld viel arbeiten und belohnte sich dann selbst mit dem Etappensieg und dem begehrten gelben Trikot.
0: Das waren die Nachrichten. Und jetzt das Wetter bei uns.
2: Hallo, willkommen beim Wetter. Ich bin Janine. Blicken wir zunächst auf die kommende Nacht. Es erwarten uns verbreitet Schauer und die Tiefstwerte werden bei angenehmen 15 Grad liegen. Der Dienstag präsentiert sich dann weiterhin bedeckt. Die Temperaturen bewegen sich zwischen 17 und 26 Grad. Und das Regenrisiko liegt bei moderaten 20%. Es bleibt also eher durchwachsen. Auch der Mittwoch wird voraussichtlich bedeckt sein. Die Temperaturen klettern dann auf 16 bis 23 Grad, wobei das Regenrisiko auf immerhin 10% sinkt. Es sieht also nach einer leichten Wetterbesserung aus, zumindest was die Niederschläge betrifft. So viel zum Wetter. Es geht nun zurück ins Studio.
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3: Hallo. Am Mikrofon ist Jonas mit den aktuellen Nachrichten. Hier sind die Meldungen im Überblick. Beim NATO-Gipfel hat NATO-Chef Mark Rutte laut eigenen Angaben bahnbrechende Fortschritte auf dem Weg zum 5%-Ziel der Mitgliedsländer gelobt. Während Rutte die Investitionen der Staaten als Erfolge hervorhebt, weisen Kritiker darauf hin, dass seine Angaben möglicherweise geschönt seien. In Baden-Württemberg wurde der frühere Polizeiinspekteur vom Landgericht Stuttgart freigesprochen. Diese Entscheidung ist Teil eines breiteren Deutschland-Live-Blocks, der auch die Arbeit einer neuen Kommission zur Aufarbeitung von Unrecht an Sinti und Roma sowie den Beschluss des Bundeskabinetts zum Haushaltsentwurf für 2027 umfasst. Der Wissenschaftsrat hat sich zum kritischen Denken geäußert und betont, es ließe sich nicht delegieren. Das Denken sei manchmal frustrierend, sollte aber an Universitäten weiterhin aktiv gelehrt werden. Dafür seien Räume unerlässlich, in denen keine künstliche Intelligenz zum Einsatz komme. Indes läuft die Diskussion um die Nachfolge von Bundespräsident Frank-Walter Steinmeier. In Berlin kursieren Namen wie Anja Weisgerber, Bettina Prien, Julia Klöckner, Stefan Habert oder Giovanni Di Fabio. Die Debatte konzentriert sich auch darauf, was für eine weibliche Besetzung des höchsten Amtes sprechen würde. Das war der Überblick für den Moment. Und nun zu den aktuellen Sportmeldungen. Zum Fußball. Der Transfermarkt ist weiterhin in Bewegung. Holstein Kiel hat offiziell Alidu verpflichtet. Im Gegenzug verlässt Leipertz den 1. FC Magdeburg, ebenfalls offiziell bestätigt. Und auch aus Düsseldorf gibt es eine Meldung. Ries wird an die Fortuna verliehen. Vom Radsport. Bei der Tour de France hat Favorit Tadej Pogacar zugeschlagen. Nachdem er am Sonntag noch seinem Edelhelfer den Tagessieg überlassen hatte, machte der Titelverteidiger nun ernst. Er ließ sein Team im Vorfeld viel arbeiten und belohnte sich dann selbst mit dem Etappensieg und dem begehrten gelben Trikot.
2: Das waren die Nachrichten. Und jetzt das Wetter bei uns.
4: Hallo, willkommen beim Wetter. Ich bin Janine. Blicken wir zunächst auf die kommende Nacht. Es erwarten uns verbreitet Schauer und die Tiefstwerte werden bei angenehmen 15 Grad liegen. Der Dienstag präsentiert sich dann weiterhin bedeckt. Die Temperaturen bewegen sich zwischen 17 und 26 Grad. Und das Regenrisiko liegt bei moderaten 20%. Es bleibt also eher durchwachsen. Auch der Mittwoch wird voraussichtlich bedeckt sein. Die Temperaturen klettern dann auf 16 bis 23 Grad, wobei das Regenrisiko auf immerhin 10% sinkt. Es sieht also nach einer leichten Wetterbesserung aus, zumindest was die Niederschläge betrifft. So viel zum Wetter. Es geht nun zurück ins Studio.
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1: 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Am zweiten Tag erschuf Gott die Menschen. Am dritten Tag schuf Gott die Musik. Am vierten Tag erschuf Gott den Club. Und die Menschen tanzten.

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Da schien ein helles Licht vom Himmel herab. Und Gott sprach zu der Menge: Ihr seid so leise. Doch die Menge verstand es nicht. Und Gott hörte sie nicht. Doch er wollte sie hören, wie sie schreien und feiern. Und da sprach Gott zu der Menge: Warum seid ihr so leise?

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2: Hallo. Am Mikrofon ist Jonas mit den aktuellen Nachrichten. Hier sind die Meldungen im Überblick. Beim NATO-Gipfel hat NATO-Chef Mark Rutte laut eigenen Angaben bahnbrechende Fortschritte auf dem Weg zum 5%-Ziel der Mitgliedsländer gelobt. Während Rutte die Investitionen der Staaten als Erfolge hervorhebt, weisen Kritiker darauf hin, dass seine Angaben möglicherweise geschönt seien. In Baden-Württemberg wurde der frühere Polizeiinspekteur vom Landgericht Stuttgart freigesprochen. Diese Entscheidung ist Teil eines breiteren Deutschland-Live-Blocks, der auch die Arbeit einer neuen Kommission zur Aufarbeitung von Unrecht an Sinti und Roma sowie den Beschluss des Bundeskabinetts zum Haushaltsentwurf für 2027 umfasst. Der Wissenschaftsrat hat sich zum kritischen Denken geäußert und betont, es ließe sich nicht delegieren. Das Denken sei manchmal frustrierend, sollte aber an Universitäten weiterhin aktiv gelehrt werden. Dafür seien Räume unerlässlich, in denen keine künstliche Intelligenz zum Einsatz komme. Indes läuft die Diskussion um die Nachfolge von Bundespräsident Frank-Walter Steinmeier. In Berlin kursieren Namen wie Anja Weisgerber, Bettina Prien, Julia Klöckner, Stefan Habert oder Giovanni Di Fabio. Die Debatte konzentriert sich auch darauf, was für eine weibliche Besetzung des höchsten Amtes sprechen würde. Das war der Überblick für den Moment. Und nun zu den aktuellen Sportmeldungen. Zum Fußball. Der Transfermarkt ist weiterhin in Bewegung. Holstein Kiel hat offiziell Alidu verpflichtet. Im Gegenzug verlässt Leipertz den 1. FC Magdeburg, ebenfalls offiziell bestätigt. Und auch aus Düsseldorf gibt es eine Meldung. Ries wird an die Fortuna verliehen. Vom Radsport. Bei der Tour de France hat Favorit Tadej Pogacar zugeschlagen. Nachdem er am Sonntag noch seinem Edelhelfer den Tagessieg überlassen hatte, machte der Titelverteidiger nun ernst. Er ließ sein Team im Vorfeld viel arbeiten und belohnte sich dann selbst mit dem Etappensieg und dem begehrten gelben Trikot.
0: Das waren die Nachrichten. Und jetzt das Wetter bei uns.
3: Hallo, willkommen beim Wetter. Ich bin Janine. Blicken wir zunächst auf die kommende Nacht. Es erwarten uns verbreitet Schauer und die Tiefstwerte werden bei angenehmen 15 Grad liegen. Der Dienstag präsentiert sich dann weiterhin bedeckt. Die Temperaturen bewegen sich zwischen 17 und 26 Grad. Und das Regenrisiko liegt bei moderaten 20%. Es bleibt also eher durchwachsen. Auch der Mittwoch wird voraussichtlich bedeckt sein. Die Temperaturen klettern dann auf 16 bis 23 Grad, wobei das Regenrisiko auf immerhin 10% sinkt. Es sieht also nach einer leichten Wetterbesserung aus, zumindest was die Niederschläge betrifft. So viel zum Wetter. Es geht nun zurück ins Studio.
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3: Hallo. Am Mikrofon ist Jonas mit den aktuellen Nachrichten. Hier sind die Meldungen im Überblick. Beim NATO-Gipfel hat NATO-Chef Mark Rutte laut eigenen Angaben bahnbrechende Fortschritte auf dem Weg zum 5%-Ziel der Mitgliedsländer gelobt. Während Rutte die Investitionen der Staaten als Erfolge hervorhebt, weisen Kritiker darauf hin, dass seine Angaben möglicherweise geschönt seien. In Baden-Württemberg wurde der frühere Polizeiinspekteur vom Landgericht Stuttgart freigesprochen. Diese Entscheidung ist Teil eines breiteren Deutschland-Live-Blocks, der auch die Arbeit einer neuen Kommission zur Aufarbeitung von Unrecht an Sinti und Roma sowie den Beschluss des Bundeskabinetts zum Haushaltsentwurf für 2027 umfasst. Der Wissenschaftsrat hat sich zum kritischen Denken geäußert und betont, es ließe sich nicht delegieren. Das Denken sei manchmal frustrierend, sollte aber an Universitäten weiterhin aktiv gelehrt werden. Dafür seien Räume unerlässlich, in denen keine künstliche Intelligenz zum Einsatz komme. Indes läuft die Diskussion um die Nachfolge von Bundespräsident Frank-Walter Steinmeier. In Berlin kursieren Namen wie Anja Weisgerber, Bettina Prien, Julia Klöckner, Stefan Habart oder Giovanni Di Fabio. Die Debatte konzentriert sich auch darauf, was für eine weibliche Besetzung des höchsten Amtes sprechen würde. Das war der Überblick für den Moment. Und nun zu den aktuellen Sportmeldungen. Zum Fußball. Der Transfermarkt ist weiterhin in Bewegung. Holstein Kiel hat offiziell Alidu verpflichtet. Im Gegenzug verlässt Leipertz den 1. FC Magdeburg, ebenfalls offiziell bestätigt. Und auch aus Düsseldorf gibt es eine Meldung. Ries wird an die Fortuna verliehen. Vom Radsport. Bei der Tour de France hat Favorit Tadej Pogacar zugeschlagen. Nachdem er am Sonntag noch seinem Edelhelfer den Tagessieg überlassen hatte, machte der Titelverteidiger nun ernst. Er ließ sein Team im Vorfeld viel arbeiten und belohnte sich dann selbst mit dem Etappensieg und dem begehrten gelben Trikot.
2: Das waren die Nachrichten. Und jetzt das Wetter bei uns.
1: Hallo, willkommen beim Wetter. Ich bin Janine. Blicken wir zunächst auf die kommende Nacht. Es erwarten uns verbreitet Schauer und die Tiefstwerte werden bei angenehmen 15 Grad liegen. Der Dienstag präsentiert sich dann weiterhin bedeckt. Die Temperaturen bewegen sich zwischen 17 und 26 Grad. Und das Regenrisiko liegt bei moderaten 20%. Es bleibt also eher durchwachsen. Auch der Mittwoch wird voraussichtlich bedeckt sein. Die Temperaturen klettern dann auf 16 bis 23 Grad, wobei das Regenrisiko auf immerhin 10% sinkt. Es sieht also nach einer leichten Wetterbesserung aus, zumindest was die Niederschläge betrifft. So viel zum Wetter. Es geht nun zurück ins Studio.
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1: Hallo. Am Mikrofon ist Jonas mit den aktuellen Nachrichten. Hier sind die Meldungen im Überblick. Beim NATO-Gipfel hat NATO-Chef Mark Rutte laut eigenen Angaben bahnbrechende Fortschritte auf dem Weg zum 5%-Ziel der Mitgliedsländer gelobt. Während Rutte die Investitionen der Staaten als Erfolge hervorhebt, weisen Kritiker darauf hin, dass seine Angaben möglicherweise geschönt seien. In Baden-Württemberg wurde der frühere Polizeiinspekteur vom Landgericht Stuttgart freigesprochen. Diese Entscheidung ist Teil eines breiteren Deutschland-Live-Blocks, der auch die Arbeit einer neuen Kommission zur Aufarbeitung von Unrecht an Sinti und Roma sowie den Beschluss des Bundeskabinetts zum Haushaltsentwurf für 2027 umfasst. Der Wissenschaftsrat hat sich zum kritischen Denken geäußert und betont, es ließe sich nicht delegieren. Das Denken sei manchmal frustrierend, sollte aber an Universitäten weiterhin aktiv gelehrt werden. Dafür seien Räume unerlässlich, in denen keine künstliche Intelligenz zum Einsatz komme. Indes läuft die Diskussion um die Nachfolge von Bundespräsident Frank-Walter Steinmeier. In Berlin kursieren Namen wie Anja Weisgerber, Bettina Prien, Julia Klöckner, Stefan Habart oder Giovanni Di Fabio. Die Debatte konzentriert sich auch darauf, was für eine weibliche Besetzung des höchsten Amtes sprechen würde. Das war der Überblick für den Moment. Und nun zu den aktuellen Sportmeldungen. Zum Fußball. Der Transfermarkt ist weiterhin in Bewegung. Holstein Kiel hat offiziell Alidu verpflichtet. Im Gegenzug verlässt Leipertz den 1. FC Magdeburg, ebenfalls offiziell bestätigt. Und auch aus Düsseldorf gibt es eine Meldung. Ries wird an die Fortuna verliehen. Vom Radsport. Bei der Tour de France hat Favorit Tadej Pogacar zugeschlagen. Nachdem er am Sonntag noch seinem Edelhelfer den Tagessieg überlassen hatte, machte der Titelverteidiger nun ernst. Er ließ sein Team im Vorfeld viel arbeiten und belohnte sich dann selbst mit dem Etappensieg und dem begehrten gelben Trikot.
2: Das waren die Nachrichten. Und jetzt das Wetter bei uns.
3: Hallo, willkommen beim Wetter. Ich bin Janine. Blicken wir zunächst auf die kommende Nacht. Es erwarten uns verbreitet Schauer und die Tiefstwerte werden bei angenehmen 15 Grad liegen. Der Dienstag präsentiert sich dann weiterhin bedeckt. Die Temperaturen bewegen sich zwischen 17 und 26 Grad. Und das Regenrisiko liegt bei moderaten 20%. Es bleibt also eher durchwachsen. Auch der Mittwoch wird voraussichtlich bedeckt sein. Die Temperaturen klettern dann auf 16 bis 23 Grad, wobei das Regenrisiko auf immerhin 10% sinkt. Es sieht also nach einer leichten Wetterbesserung aus, zumindest was die Niederschläge betrifft. So viel zum Wetter. Es geht nun zurück ins Studio.

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3: Hallo. Am Mikrofon ist Jonas mit den aktuellen Nachrichten. Hier sind die Meldungen im Überblick. Beim NATO-Gipfel hat NATO-Chef Mark Rutte laut eigenen Angaben bahnbrechende Fortschritte auf dem Weg zum 5%-Ziel der Mitgliedsländer gelobt. Während Rutte die Investitionen der Staaten als Erfolge hervorhebt, weisen Kritiker darauf hin, dass seine Angaben möglicherweise geschönt seien. In Baden-Württemberg wurde der frühere Polizeiinspekteur vom Landgericht Stuttgart freigesprochen. Diese Entscheidung ist Teil eines breiteren Deutschland-Live-Blocks, der auch die Arbeit einer neuen Kommission zur Aufarbeitung von Unrecht an Sinti und Roma sowie den Beschluss des Bundeskabinetts zum Haushaltsentwurf für 2027 umfasst. Der Wissenschaftsrat hat sich zum kritischen Denken geäußert und betont, es ließe sich nicht delegieren. Das Denken sei manchmal frustrierend, sollte aber an Universitäten weiterhin aktiv gelehrt werden. Dafür seien Räume unerlässlich, in denen keine künstliche Intelligenz zum Einsatz komme. Indes läuft die Diskussion um die Nachfolge von Bundespräsident Frank-Walter Steinmeier. In Berlin kursieren Namen wie Anja Weisgerber, Bettina Prien, Julia Klöckner, Stefan Habert oder Giovanni Di Fabio. Die Debatte konzentriert sich auch darauf, was für eine weibliche Besetzung des höchsten Amtes sprechen würde. Das war der Überblick für den Moment. Und nun zu den aktuellen Sportmeldungen. Zum Fußball. Der Transfermarkt ist weiterhin in Bewegung. Holstein Kiel hat offiziell Alidu verpflichtet. Im Gegenzug verlässt Leipertz den 1. FC Magdeburg, ebenfalls offiziell bestätigt. Und auch aus Düsseldorf gibt es eine Meldung. Ries wird an die Fortuna verliehen. Vom Radsport. Bei der Tour de France hat Favorit Tadej Pogacar zugeschlagen. Nachdem er am Sonntag noch seinem Edelhelfer den Tagessieg überlassen hatte, machte der Titelverteidiger nun ernst. Er ließ sein Team im Vorfeld viel arbeiten und belohnte sich dann selbst mit dem Etappensieg und dem begehrten gelben Trikot.
2: Das waren die Nachrichten. Und jetzt das Wetter bei uns.
4: Hallo, willkommen beim Wetter. Ich bin Janine. Blicken wir zunächst auf die kommende Nacht. Es erwarten uns verbreitet Schauer und die Tiefstwerte werden bei angenehmen 15 Grad liegen. Der Dienstag präsentiert sich dann weiterhin bedeckt. Die Temperaturen bewegen sich zwischen 17 und 26 Grad. Und das Regenrisiko liegt bei moderaten 20%. Es bleibt also eher durchwachsen. Auch der Mittwoch wird voraussichtlich bedeckt sein. Die Temperaturen klettern dann auf 16 bis 23 Grad, wobei das Regenrisiko auf immerhin 10% sinkt. Es sieht also nach einer leichten Wetterbesserung aus, zumindest was die Niederschläge betrifft. So viel zum Wetter. Es geht nun zurück ins Studio.

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0: Es ist 2 Uhr.
2: Hallo und eine angenehme Nacht.
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2: Hallo. Am Mikrofon ist Jonas mit den aktuellen Nachrichten. Hier sind die Meldungen im Überblick. Beim NATO-Gipfel hat NATO-Chef Mark Rutte laut eigenen Angaben bahnbrechende Fortschritte auf dem Weg zum 5%-Ziel der Mitgliedsländer gelobt. Während Rutte die Investitionen der Staaten als Erfolge hervorhebt, weisen Kritiker darauf hin, dass seine Angaben möglicherweise geschönt seien. In Baden-Württemberg wurde der frühere Polizeiinspekteur vom Landgericht Stuttgart freigesprochen. Diese Entscheidung ist Teil eines breiteren Deutschland-Live-Blocks, der auch die Arbeit einer neuen Kommission zur Aufarbeitung von Unrecht an Sinti und Roma sowie den Beschluss des Bundeskabinetts zum Haushaltsentwurf für 2027 umfasst. Der Wissenschaftsrat hat sich zum kritischen Denken geäußert und betont, es ließe sich nicht delegieren. Das Denken sei manchmal frustrierend, sollte aber an Universitäten weiterhin aktiv gelehrt werden. Dafür seien Räume unerlässlich, in denen keine künstliche Intelligenz zum Einsatz komme. Indes läuft die Diskussion um die Nachfolge von Bundespräsident Frank-Walter Steinmeier. In Berlin kursieren Namen wie Anja Weisgerber, Bettina Prien, Julia Klöckner, Stefan Habert oder Giovanni Di Fabio. Die Debatte konzentriert sich auch darauf, was für eine weibliche Besetzung des höchsten Amtes sprechen würde. Das war der Überblick für den Moment. Und nun zu den aktuellen Sportmeldungen. Zum Fußball. Der Transfermarkt ist weiterhin in Bewegung. Holstein Kiel hat offiziell Alidu verpflichtet. Im Gegenzug verlässt Leipertz den 1. FC Magdeburg, ebenfalls offiziell bestätigt. Und auch aus Düsseldorf gibt es eine Meldung. Ries wird an die Fortuna verliehen. Vom Radsport. Bei der Tour de France hat Favorit Tadej Pogacar zugeschlagen. Nachdem er am Sonntag noch seinem Edelhelfer den Tagessieg überlassen hatte, machte der Titelverteidiger nun ernst. Er ließ sein Team im Vorfeld viel arbeiten und belohnte sich dann selbst mit dem Etappensieg und dem begehrten gelben Trikot.
3: Das waren die Nachrichten. Und jetzt das Wetter bei uns.
4: Hallo, willkommen beim Wetter. Ich bin Janine. Blicken wir zunächst auf die kommende Nacht. Es erwarten uns verbreitet Schauer und die Tiefstwerte